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0: gestellt wurden. Russland feiert heute mit einer großen Militärparade auf dem Roten Platz in Moskau den Tag des Sieges der Sowjetunion über Hitler-Deutschland. Heute am 9. Mai 1945 wurde in Russland die Kapitulation Nazi-Deutschlands bekannt, in Deutschland einen Tag vorher.
1: Die Militärparade in diesem Jahr ist anders als früher. Zwar marschieren wieder tausende Soldaten an Kreml-Chef Putin vorbei über den Roten Platz, Panzer und andere Militärfahrzeuge fehlen aber. Der Kreml begründete dies mit Terrorgefahr, gemeint sind ukrainische Drohnen. Doch es gibt noch einen Grund für das Fehlen. Die schweren Waffen haben sich im Krieg gegen die Ukraine nicht bewährt. Bei der Parade würden sie die Russen eher ärgern als mit Stolz erfüllen. Aus Moskau, Andrei Balin.
0: Nach dem vorläufigen Aus der Entlastungsprämie durch den Bundesrat hält Bundesfinanzminister Klingbeil an Finanzhilfen für die Bürger fest. Man werde mit den Bundesländern weiter im Gespräch bleiben, sagte Klingbeil bei einem Besuch in Kanada.
2: Wir haben als Bundesregierung für diese Entlastungsprämie geworben und wir sind uns auch einig, dass wir etwas für die Menschen machen wollen. Und dieser Weg wird weitergehen. Nochmal, die Hand ist ausgestreckt. Das Ziel muss doch sein, dass man sich da jetzt nicht im Klein-Klein zerlegt, sondern dass man jetzt schnell an die Bürgerinnen und Bürger ein Signal sendet.
0: Gestern hatte die Länderkammer die vom Bund geplante steuerfreie Beschäftigtenprämie von 1.000 Euro gestoppt. Laut der Länder können sich viele Unternehmen die Prämie angesichts der schwierigen Wirtschaftslage nicht leisten. Und den Ländern und Kommunen würden dadurch Steuereinnahmen entgehen. Nach den dramatischen Szenen in einer Bank in Rheinland-Pfalz in Sinzig läuft die Fahndung nach dem Täter oder den Tätern auf Hochtouren. Die Ermittler gehen von mindestens einem Verdächtigen aus, der den Mitarbeiter einer Geldtransportfirma abgepasst und ihm einen Bargeldbehälter abgenommen haben soll. Er könnte auch einen Komplizen gehabt haben. Zum Fußball. Borussia Dortmund hat in der Bundesliga die Vizemeisterschaft eingefahren. Zum Auftakt des vorletzten Spieltags setzte sich der BVB mit 3:2 gegen Frankfurt durch. Damit ist den Borussen Rang 2 nicht mehr zu nehmen. Die Eintracht verpasst den Sprung auf Rang 7, der die Chance auf einen Platz im Europapokal bietet.

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1: Team, auf geht's, rein ins Wochenende. Bester Tag der Welt ist am Start, Samstag. Schmeißt euch rein oder lasst euch rausschmeißen. Von zwei coolen Frauen, die abliefern. Tyler und Sarah Larsons neue She Did It Again hier auf dem Zettel. Habe ich mal rausgekramt. Für einen guten Vibe kurz vor acht. Wenn man schon so früh auf ist, dann doch bitte auf eine geile Art und Weise. Direkt nach Palm Monkey und Co. mit Augazi. Was ist am Wochenende auf dem Zettel, wenn man jetzt nicht unbedingt Bock auf Feiern hat? Na klar, fettsackmäßig auf der Couch abchillen. Und das machen wir mit einer Lieblingsserie und dieser einen Figur, die wir am allerliebsten als Bestie im Real Life hätten. 08900901, Big FM Hotline Bling. Thomas, wer wäre das bei dir?
2: Mein Charakter wäre definitiv JD von Scrubs. Jemand, den man definitiv an seine Seite haben möchte. Weißt du, so ein positiver Lebemensch.

0: Wir gehen rein. Team, happy Wochenende. Hier ist Big FM. Ich bin Karin. Und oh mein Gott, was ist bitte das Schönste nach dem frühen Samstagseinkauf oder vielleicht sogar auch im Samstagjob, so wie jetzt ja auch bei mir, bei euch vielleicht auch, ist ja vielleicht gerade auch unterwegs zur Arbeit, auf dem Wochenende, wo viele andere noch pennen, die Idee, nach Hause zu kommen und sich, wenn jetzt noch nicht passiert, sofort die Gammelklamotten anzuziehen und einfach nur aufs Sofa zu schmeißen und eine All-Time-Favorite-Lieblingsserie zu ballern, oder? Oh, und wir haben doch alle diese eine Person, die wir zum Verrecken gerne im Real Life hätten. Aus dieser Serie, die Figur. Nicht den Schauspieler, sondern einfach den Dude oder die Frau in der Show. Genauso wie er oder sie da ist. 08900901, Big FM Hotline Bling. Welchen Seriencharakter hättet ihr gerne im Real Life als BFF? Shorty, hast du da eine Meinung?
1: Schokobert Scrubs.
0: Ach, guck mal, auch Scrubs. Gerade eben hat der Thomas mir schon JD gesagt und ich habe Scrubs halt noch nie gesehen. I'm sorry. Ey.
1: Ja, das... Jeden Morgen früher vor der Schule, die Serie, die am Vorabend zu spät lief.
0: Ach geil.
1: Es kommen Erinnerungen hoch.
0: Warum möchtest du ausgerechnet den? Was ist an dem so toll?
1: Also es ist der beste Freund von JD.
0: Ah, okay, check ich.
1: Also diese gute Laune von früher.
0: Mhm.
1: Und immer ein Lächeln auf den Lippen, immer einen geilen Spruch, der einen, wenn man mal schlechte Laune hat, selber dann auch ein Lächeln auf den Lippen zaubert.

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1: Team, rein ins Wochenende. Ich bin Karin und falls euch noch ein bisschen der Antrieb fehlt und ihr euch so durchs Bett muckelt und denkt, boah, nee, auf dem Samstag, ey, ist gerade mal kurz vor 10, gar kein Bock aufzustehen. Das hier bringt euch Schwung in die Kiste. Die neue von Flo, das sind Girls, die lassen vom allerersten Moment an, wenn wir diesen Song hören, nämlich Leak It, deren neue, sofort uns sowas von ultra sexy fühlen. Da ist auch scheißegal, ob du so wie ich heute einfach ungeschminkt da sitzt im Oversized Hoodie und die dezent angefettete Frisur einfach nur zur Palme hochgeknödelt hast. Wen interessiert's? Vielleicht ein bisschen Pickelcreme hier, einen kleinen Pickelpatch da. Let's go, weil wir sind die geilsten. Das Ding gleich vorher, Wiz the MC's neue At the Party. Let's go!

0: Team, riecht's bei euch schon nach Croissants? Ich hoff's. Das ist Big FM, ich bin Karin und es ist Wochenendalarm mit geiler Mucke von Juste, Jackstyle und John gleich. Turn the lights off. Oh, Wochenende doch auch irgendwie mal ganz geil, um natürlich derbe einen rauszuhauen, wenn man Bock hat auf Feiern, Paillette, dies, das. Oder auch einfach mal entspanntito, fettsackmäßig auf der Couch abzuchillen mit einer All-Time-Favorite-Lieblingsserie. Ich quatsche heute mit euch so ein bisschen drüber, was ist denn da die absolute Main-Character-Figur für euch? Also wen aus eurer Lieblingsserie hättet ihr gerne im Real-Life als BFF? Also die Figur in eurem echten Leben. 08900901. Michelle, hast du da auch schon eine Idee?
1: Dann nehme ich den McDreamy, ganz klar.
0: Von Grey's Anatomy, ne?
1: Ja, auf jeden Fall.
0: Oh, sau heiß. Schöne Haare, mein Gott, schöne Haare. Ich finde ja
1: muss
0: so.
1: Sagen, im Alter ist der richtig heiß geworden nochmal.
0: Ja, das ist sowieso das Unverschämteste überhaupt. Das sage ich meinem Freund auch immer. Die werden, je älter, die werden immer attraktiver. Und ich denke mir bei mir dann so, ja, naja, es geht. Ja, man ist halt immer hart mit sich selber, ne? Ich weiß, es ist Quatsch,
1: aber
0: ich finde immer Männer, es gibt schon wirklich Männer, die mit, in den jungen Jahren denkst du dir, und dann je mehr, wenn ein bisschen so Erwachsenheit ins Gesicht kommt, denkst du plötzlich, hä, was ist mit dir?
1: Ja.
0: Warum bist du plötzlich hot? Was ist hier passiert?
1: Verrückt, ne, denke ich auch. Also Männer haben da echt nochmal Glück.
0: Das Große losgezogen, ey. Eure Meinung jetzt, 08900901. Welchen Main-Character aus der Serie gerne im Real Life?

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1: Party Safari auf Go. Team, rein ins Wochenende. Ich bin Karin und die Pros wissen, die Party beginnt nicht heute Abend irgendwo in einem Club oder beim Vorglühen beim Bestie. Die Party beginnt gleich unter der Dusche und zwar mit voller Kanne Mucke laut. Joel Corys neue eignet sich meiner Meinung nach dafür perfekto, weil das ist ein Abriss, den muss man zelebrieren. Aber so richtig auf Hardcore. Seine neue Devotion, Sweetest Emotion. Gleich hier vorher jetzt Alex Warren und Fever Dream. Und sonst so, was geht bei euch dieses Wochenende? 08900901, Big FM Hotline Bling. Lukas, hey, was geht am Wochenende bei dir?
2: Ich werde nicht viel machen, ich werde gucken, dass ich vielleicht, wenn das

0: Jamie Lannister, Take Me Hard and Dirty. Team, happy Samstag, das ist Big FM, ich bin Karin, ich bin lost in Game of Thrones. Und wenn ihr jetzt denkt, boah, die Alte ist aber very late to the party, nein, ich rewatche das, hey. Perfekt für ein Wochenende, auf dem man sagt, kein Bock irgendwas zu machen, nicht rauszugehen, nur im Penner-Outfit schön abgammeln vor der Glotze. Oh, alte Lieblingsserie nochmal rein und dann einfach hardcore in eine Main-Character-Figur da rein jazzen und sagen die doch bitte gerne im Real Life. Wer bei mir? Jamie Lannister von Game of Thrones und bei euch so 08900901. Vicky ist dran. Hast du auch so ein Ding mit Serien? Hast du einen Crush? Guckst du gerade?
1: Ich bin auch ein sehr, sehr großer Fan von Game of Thrones. Ah. Wir gucken die immer wieder, aber in verschiedenen Sprachen. Hatten wir mal Game of Thrones auf Französisch. Wir haben uns kaputt gelacht. Ja. Also das war echt völlig abstrus.
0: Ja, glaube ich. Ja. Das ist völlig crazy.
1: Wollte ich nur mal so als Tipp mitgeben, einfach mal auf einer anderen Sprache mal sich das anschauen. Das ist immer ganz lustig.
0: Auf jeden Fall. Was war die verrückteste Sprache, in der ihr jemals eine Serie geguckt habt?
1: Keine Ahnung. Dänisch, glaube ich? Nee, warte mal, das Lustigste. Ja. Holländisch. Das ist so... So ganz ernste Themen, ja? Weißt du, dieses Rauchen ist tödlich und dann sagen die, Raken ist tödlich. Ja. Und da kannst du einfach nur kaputt lachen. Ne? Das ist so witzig.
0: So geil. Gönnt euch jetzt die neue von Serpent Rita Ora. If It's Not Love. Rein in die Rüstung. Da sind wir wieder bei Game of Thrones.

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0: steigt. Team Reinder, happy Samstag, hier ist Big FM. Ich bin Karin und gleich kommt Zoe Wees mit einer deepen Nummer. Traitor nochmal zum langsam aber sicher aus dem Bett pellen und unter die Dusche sneaken. Oder vielleicht auch einfach sowas wie Abwasch machen. Das ist ja das Geile am Wochenende. Wir überlegen uns einfach mal, müssen wir das jetzt machen? Ja, nein. Wollen wir es machen? Ja, nein. Und dann let's go. Was geht? 08900901. Big FM Hotline Bling. Steffi, bist du arbeiten? Hast du Partypläne? Erzähl.
1: Erstens habe ich frei und geil. Zweitens feiert meine Nichte ihren 18. Geburtstag.
0: Oh,
1: und
0: sweet.
1: War richtig gut in einer Kleingartenanlage. Sogar Familie aus dem Ausland ist dabei. Also wir sehen uns alle endlich mal wieder und feiern einfach nur ihren 18.
0: Boah, wie schön ist es. Einfach mal so auf chillig. Boah, und 18, da denkst du auch noch, hallo, ab jetzt gehört mir die Welt. Wie geil ist es. Das Feeling einfach mal mitnehmen und rein durchs Wochenende. Egal ob 18 oder 80.

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2: Noch einmal strecken und dann rein in die Pennerklamotte. Hey, standesgemäßes Outfit zum Leergut wegbringen. Ab zu Rewe und Co. Team, auf geht's. Ich bin Karin und wir haben saugeile Mucke im Gepäck zum was auch immer machen auf dem Samstag, weil to be honest, ist ja wohl einfach das geilste Feeling überhaupt. Ey, Samstage, die nichts von einem wollen. Eine 12 von 10, genauso wie das Ding. The Second Voice, neue Let Me Be. Gleich hier vorher Kaigo und Khalid mit Griffin und Save My Love. Und Kaigo sowieso ein Süßschatz, oder? Khalid obendrauf, allererste Sahne. Also macht euch das laut, singt mit so laut ihr könnt. Und wenn ihr keinen Bock drauf habt, dann scheiß was drauf, weil die Wochenenden, die sind für I don't give a fucking shit. Have fun.

0: Samstagmittag. Die Vögel zwitschern, Big FM ist an. Und es könnte eigentlich alles so chillig sein. Und dann kriegst du aufs Handy so eine Push-Mitteilung. Haben Sie an Ihren Arzttermin am Montag gedacht? Oh Gott, da hat sich mir gerade kurz einmal der Magen zusammengezogen. Team, bin ich ehrlich. Ich scheiße mir immer so in die Hose vor Arztterminen und ich bin immer so hin und her gerissen, Wahrheit sagen oder nicht. Oh, man schämt sich auch mal oder man hat Angst vor einer Antwort. 08900901, Big F 1, 1. Big FM Hotline Bling. Annabelle, sagst du immer die Wahrheit beim Arzt?
1: Also tatsächlich schon, ja. Wenn ich was habe, dann will ich ja schon wissen, was es ist. Und wenn dann ein Teil ausgelassen wird, dann kriegt man ja auch nicht die richtigen Antworten.
0: Ja, das sehe ich auch so. Also bei mir ist es allerdings auch so, ich bin ein eher krasser Hypochonder. Ich habe ganz viel Angst vor schlimmen Krankheiten. Also ich laufe auch eher einmal zu viel hin und bin immer so, ich weiß nicht, oh Gott, also irgendwie fürchte ich, ich habe das und das. Also ich overexplaine eher beim Arzt. Ich komme dann auch schon mal mit sowas um die Ecke wie, ja, ich habe auch schon mal Chatty gefragt, es könnte auch das und das sein. Und das verstehe ich dann auch, das finden Ärzte manchmal dann ja auch ein bisschen nervig, ne?
1: Ja.
0: Also du würdest aber auch immer ehrlich antworten auf so Fragen, die du gestellt kriegst, so im Sinn von, wie viel Alkohol trinken Sie, rauchen Sie, machen Sie Sport, leben Sie gesund, wie ernähren Sie sich so? Oder würdest du da schon mal so eine kleine Notlüge einbauen, weil du dich schämst?
1: Das kommt tatsächlich auf die Frage an. Beim Sport würde ich sagen, ja, vielleicht so eine Halbwahrheit.

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1: Hi, ich bin's, Max. Habt ihr schon mal dran gedacht, eine Karriere in der Pflege zu starten? Dann habe ich einige Gründe für euch, die definitiv dafür sprechen. Der Pflegejob ist zwar anspruchsvoll, das ist klar, aber wenn ihr gerne mit Menschen arbeitet, kann der Job wirklich erfüllend sein. Und ich kann euch sagen, wie abwechslungsreich das ist. Ihr lernt jeden Tag neue Menschen kennen, erfahrt mehr über ihre Story und könnt ihnen dabei helfen, ein besseres Leben zu führen. Wenn ihr euch also für einen Pflegeberuf entscheidet, gibt es viele Ausbildungs- und Studienmöglichkeiten. Ihr könnt zum Beispiel eine Ausbildung zur Pflegefachfrau oder Pflegefachmann machen und euch dann durch gezielte Fortbildung spezialisieren. Das Gute ist, als Pflegekraft gibt es nicht nur den klassischen Schichtdienst, sondern auch mehr und mehr flexible Arbeitszeitmodelle. Außerdem habt ihr sehr gute Chancen, euren Traumjob zu landen. Pflegekräfte werden nämlich immer mehr gesucht und sind unersetzlich. Also ran an die Bewerbung. Was es noch so für Gründe gibt, um Pflegefachkraft zu werden, findet ihr auf bkarriere.de. Klickt euch rein.
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15: Wusstest du schon? Gefängnisinsassen auf Alcatraz durften ausschließlich heiß duschen, damit sie nicht abhärten und schwimmend von der Insel fliehen.

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1: Team, Wochenende auf Go, rein da, es ist Abfahrt. Ich bin Karin und wir haben so geile Mucke jetzt am Start. Tyler und Sarah Larsons ganz neue She Did It Again. Das ist ein Song, den machst du laut und fühlt sich einfach instantly geil. Genauso wie Bebe Rexha und Faithless mit New Religion. Damit starten wir jetzt rein. Und Bebe Rexha hat im Big FM Interview sowas Geiles gesagt zum Thema Selbstliebe, weil es lohnt sich einfach wirklich nicht, sich selber schlecht zu machen und gar nicht erst am Wochenende.
2: Self-love is a very hard thing. I've definitely struggled with my weight a lot as well. And it's not easy. And I think it's a consistent journey of wanting to love yourself. But also, I think, like, we all want to be in life. I think it's really important to be our healthiest self.

0: Lieben, es ist der beste Tag der Welt. Es ist Wochenende. Alter, rein mit Full-Ass-Moves, hey. Schmeißt euch rein in den Fantastico-Tag. Oh, egal, ob ihr jetzt noch irgendwie einen Einkauf erledigen müsst oder einen Kuchen backen für Family Date oder what the fuck, hey. Einfach mal ganz, ganz viel von dem aufsaugen, was wir unter der Woche nicht schaffen. Auf das wir einfach Bock haben. Nicht, weil wir es müssen, sondern weil wir es wollen. Was ansonsten so ging, vor allem in der letzten Woche, hören wir jetzt von und mit unserem heißgeliebten, schokoüberzogenen Fabi.
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2: Ja. Tja, Leute, hier ging es die letzten Wochen irgendwie irrational viel um das Thema Wahl. Was sinnlos ist, weil wenn ich ein fettes Ding sehen will, das tatenlos im Sand rumliegt und sich nur selten mal dreht, dann fahre ich immer noch in Urlaub und schaue mir einen Engländer an. Nee, diesmal geht's nicht um das Thema Wahl, sondern um Delfine. Was ja im Kern das Gleiche ist. Delfine sind Wale, beides sind Säugetiere und beides sind irgendwie, auch wie dieses eine random Kindergartenkind von damals, das gegen den Türrahmen gelaufen ist, sie haben ein Loch im Kopf. Vor allem haben Delfine ganz schön was drauf. Sie sind klug, therapieren unter anderem Menschen mit Behinderung und manchmal sind sie auch in der Bauchtasche von Ballermann-Künstlern.
3: Ich hab einen Delfin in meiner Bauchtasche.
2: Irgendwas sagt mir, dass das nicht gerade artgerecht ist. Geht aber auch schlimmer, denn manchmal sind Delfine auch Teil von Kriegen. Die US-Marine trainiert Delfine für militärische Aufgaben. Putin wollte Delfine im Ukraine-Krieg einsetzen und die Bundeswehr will, dass der Delfin erstmal einen mehrseitigen Fragebogen ausfüllt. Aber auch der Iran will, zumindest schreibt das Wall Street Journal, jetzt Delfine mit Sprengminen als Kamikaze-Waffe in der Straße von Hormuz einsetzen. Was uns mal wieder zeigt, im Iran kannst du alles sein. Sogar ein Delfin mit Sprengminen. Der Iran tut alles für dich. Gut, außer du bist eine Frau.
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0: Unternehmens gestern gegen 9 Uhr abgepasst und ihm einen Behälter mit Bargeld abgenommen haben. 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Vermutlich hat der Mann noch vor dem Eintreffen der Polizei die Bank verlassen.
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0: ihr was? Wochenend-Edition. Team, los geht's. Happy Samstag. Bester Tag der Welt, wenn ihr mich fragt. Ach, und beste Mucke sowieso. Das ist Big FM. Ich bin Karin und wir ballern uns jetzt gleich mal richtig was Geiles rein. Wir haben nämlich David Guetta und Teddy Swims auf dem Zettel mit Gone, Gone, Gone. Also zum Mitsingen unter der Dusche 1A geeignet. Besser kann der Tag nicht starten. Sonst so, Wochenendpläne 08900901. Was treibt ihr? Dennis.
1: Ja, ich denke, dass wir noch eine Runde vielleicht Basketball spielen gehen. Bei uns ist so ein Basketballplatz jetzt aufgemacht worden und dann gehen wir ab und zu dahin. Das ist jetzt nicht so, also man muss auch dazu sagen, wir können das auch alle nicht. Also wir sind auch nicht unbedingt die begnadeten Baller. So, bei uns trifft zwar keiner, aber ist ja egal. Es geht ja um den Spaß.
0: Hey, voll, ausschließlich. Wenn nicht am Wochenende wann, dann geht's bitte ausschließlich um den Spaß. Also macht, worauf ihr Bock habt, ob ihr es geil könnt oder nicht, als würdet ihr ultra sexy und perfekt Tito dabei aussehen. Und wenn man das dann durchzieht mit dieser Confidence, was Sexieres gibt sowieso nicht, ey.

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0: Und wir starten ganz entspannt rein. Es gibt einfach so geile neue Songs. Alles, was auf dem Markt neu ist, das checken wir jetzt aus im Big Soundcheck und machen uns einfach eine ganz entspannte Zeit. Kevin, wie sieht's bei dir aus?
1: Eigentlich ganz entspannt. Ich hatte jetzt Nachtdienste gehabt und Tassi war frei und ja, jetzt chill ich ein bisschen.
0: Und dabei hören wir die geilsten Songs. Jetzt gleich mit Save Me Tonight, Jennifer Lopez und David Guetta. Der ist ganz neu. 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

0: einfach einem Trend hinterher zu rennen, machen die Jungs ihren eigenen Trend. Das ist der Big Soundcheck und wir checken die geilsten neuen Songs, die es auf dem Markt gibt. Und die Boys, die haben ihren eigenen Trend entwickelt, sind im Skigebiet in Courchevel aufgetreten, in Rio de Janeiro, in Uruguay, also an den hottesten Spots für geile Electro-Music und sind da so ein bisschen experimentell unterwegs, treten auf unter dem Namen Another, gemeinsam mit 45 Ultra und haben jetzt einen richtigen Banger rausgebracht, den wir uns einfach mal anhören hier im Big Soundcheck. Das sind funky Gitarrenriffs, es wird sehr groovy und es gibt ein bisschen Synth dazu. Können wir auf jeden Fall mal richtig entspannt die Summer Vibes zu uns hierher holen. Sascha aus der Big FM Community, hast du Bock, dass wir uns den Song einfach mal anhören jetzt?
1: Können wir machen. Sag aber gleich, wenn was Neues

0: Talk to You ist das hier ganz neu im Big Soundtrack. Wir feiern die geilsten neuen Songs, die es gibt. Und Sascha aus Saarlouis ist jetzt noch bei mir. Was hältst du denn von diesem neuen Elektro-Projekt, was wir gerade gehört haben?
1: Ja, für Ibiza ist das ganz okay.
0: Also kann man sich schon ein bisschen entspannt dazu chillen.
1: So ist es.

0: Neue Songs gibt's einige in der Musiklandschaft. Und die checken wir einfach aus im Big Soundcheck. Das sind die geilsten neuen Songs. Ich bin Moritz. Und Big FM Community, habt ihr schon mal was von der Band oder dem Artist Naked gehört? Maria aus Konstanz?
1: Nein.
0: Das ist, beziehungsweise Naked ist Viktor Rådström und ist ein schwedischer Musikproduzent.
1: Interessant.
0: Er hat schon auch riesige Streaming-Erfolge, also über 250 Millionen Streams. Und macht so eine Mischung aus Musikprojekten, Kunstform und hat da jetzt eben auch einen neuen Song gedroppt.
1: Okay, sehr cool.
0: Looking for Something heißt das Ganze?
1: Also, würde ich aber gerne mal reinhören, auf jeden Fall.
0: Und das Ganze klingt so.
1: Ich lasse dich überraschen.
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0: zum Beispiel für Something New. Denn die neuen Songs, die checken wir hier im Big Soundcheck. Maria aus Konstanz noch bei mir in der Show. Wie fandest du den ganzen neuen Song jetzt gerade?
1: Cool. Also sehr interessant. Ich denke, er hat sehr viele Hörer, weil es auch so ein Pop-Elektro. Ich könnte mir schon vorstellen, dass es viele in unserem Alter feiern. Das ist voll der Mix. Das ist mal was Neues.
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0: machen uns eine richtig schöne sexy Time jetzt zusammen. Denn was wäre der Big Soundcheck ohne den richtig geilen neuen Banger von Jason Derulo, Sexy For Me? Gibt's versprochen in 2 Minuten hier im Big Soundcheck auf Big FM.
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2: 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Und es wird richtig, richtig nice im Mojo Club in Hamburg. Geht los heute Abend 23 Uhr und dann gibt's ein energiegeladenes DJ-Set aus natürlich Music und auch Live-Rap dabei. Also es gibt sehr, sehr viel 100% Oldschool-Beats und deshalb beeilt euch, es kann schnell ausverkauft sein, noch gibt's aber Tickets.
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4: Ich bin David Büchner. Im kommenden Jahr könnte es deutlich weniger Behandlungen in den Arztpraxen geben. Grund dafür sind die geplanten Einsparungen im Gesundheitswesen. Nach Angaben der kassenärztlichen Vereinigungen wären dadurch rund 46 Millionen Behandlungsfälle nicht finanziert.
5: Die Kassenärzte schlagen Alarm. Es drohen noch weniger Arzttermine, noch längere Wartezeiten und noch mehr Aufnahmestopps in Praxen. Denn das Gesetz sieht weniger Extrazahlungen an Ärzte vor. Aber die seien Unternehmer, sagt Kassenärztechef Gassen der Bild. Gibt es weniger Geld, müssten die Praxen ihre Angebote eben einschränken. Das Sparpaket soll dafür sorgen, dass die Beiträge der gesetzlichen Krankenkassen nicht weiter ansteigen. Das Gesetz muss noch durch den Bundestag und Bundesrat. Thomas Bremser, Nachrichtenredaktion.
4: Russlands Präsident Wladimir Putin hat sich bei der Militärparade zum 9. Mai sicher gezeigt, den Angriffskrieg gegen die Ukraine zu gewinnen. Er sei fest davon überzeugt, dass die Sache gerecht sei, so Putin.
6: Es war eine ungewöhnliche Militärparade hier im kalten Moskau ohne die sonst zur Schau gestellten Panzer und Raketen. Dieser abgespeckte Aufmarsch von tausenden Soldaten ist auch ein Zeichen dafür, dass es für Kreml-Chef Putin in seinem Krieg gegen die Ukraine nicht gut läuft. Zwar behauptete Putin in seiner Rede auf dem Roten Platz, die Armee komme voran, aber ein Sieg Russlands ist nicht in Sicht. Gelegen kam Putin aber eine von US-Präsident Trump vermittelte Waffenruhe, weil damit auch die befürchteten Drohnenangriffe Kiews zur Parade ausblieben. Aus Moskau, Ulf Mauder.
4: Die Südwest-CDU gibt grünes Licht für eine Neuauflage der grün-schwarzen Landesregierung in Baden-Württemberg. Die Delegierten stimmten bei einem Parteitag dem Koalitionsvertrag zu. CDU-Landeschef Manuel Hagel hatte zuvor bei seiner Partei für die Zusammenarbeit mit den Grünen geworben. Er sagte, man werde koalieren, aber nicht fusionieren. Aus Unterschieden könne etwas Neues, Gemeinsames geschaffen werden. In Venedig ist die 61. Kunstbiennale, eine der wichtigsten Veranstaltungen für zeitgenössische Kunst, eröffnet worden. Begleitet wird sie in diesem Jahr von Diskussionen um die Teilnahme Russlands und Israels. Die Jury war in der vergangenen Woche aus Protest geschlossen zurückgetreten. Die sonst übliche Eröffnungsfeier fiel aus.
2: Alles klar, danke dir, Babette.
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7: In Niedersachsen, Bremen und Hamburg bleibt der Himmel heute grau. Dichte Wolken dominieren den Nachmittag. Im Osten und Süden leichter Regen. Der Wind weht mäßig aus Osten. Temperaturen erreichen 12 bis 17 Grad. Auch am Abend bleibt es bedeckt. Keine Aufhellungen in Sicht. Sonntag sieht es ähnlich aus. Morgens neblig, tagsüber stark bewölkt mit gelegentlichen Auflockerungen. Aktuell in Hamburg im Tierpark Hagenbeck 16 Grad. In Bremerhaven am Zoo am Meer 15 Grad und 15 Grad in Oldenburg am Schlossgarten.
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7: A1 Lübeck Richtung Bremen. Zwischen Hamburg-Billstedt und Hamburg-Stillhorn gibt es 7 Kilometer Stau mit 20 Minuten Verzögerung. Also Geduld ist gefragt. A2 Braunschweig Richtung Hannover. Zwischen Peine-Ost und Raststätte Lehrtersee Nord 10 Kilometer Stau. Hier dauert es bis zu einer Stunde länger. Stell dich darauf ein. A7 Hannover Richtung Hamburg. Zwischen Tieshoop und Horster Dreieck A1 stockt es auf 4 Kilometern. Auch hier 20 Minuten mehr einplanen. Passt auf euch auf da draußen und bleibt sicher unterwegs.
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0: Dieses Jahr ist es einfach wieder soweit. Wir haben Fußball-Weltmeisterschaft. Es wird richtig sportlich. Es geht heiß her auf dem Platz und es ist auch gar nicht mehr so lange dahin. Deshalb unterstützen wir uns auch ein bisschen musikalisch dazu. Julian aus Münster, bist du schon ready für die WM dieses Jahr?
1: Ich dachte, die fängt erst nächstes Jahr an.
0: Naja, das ist dieses Jahr tatsächlich.
1: Okay, das ist geil.
0: Ja, und da gibt's auch immer so Soundtracks, die von der FIFA veröffentlicht werden. Also tatsächlich, es gibt ein offizielles Album, das von der FIFA passend zur Weltmeisterschaft veröffentlicht wird. Und da hat jetzt Daddy Yankee einfach einen neuen Song dafür gedroppt.
1: Cool, kenne ich gar nicht.
0: Ja, der kommt aus Puerto Rico und ist im Reggae unterwegs und auch Rapper. Und sein Song heißt Echo.
1: Es hört sich irgendwie cool an, aber es ist eben nur ein Wort. Echo. Irgendwas wiederholt sich.
0: Merk dir mal deinen Guess. Und wir hören jetzt einfach mal gemeinsam rein hier exklusiv im Big Soundcheck in den neuen Song von Daddy Yankee für die Fußballweltmeisterschaft. Echo.
1: Dann bin ich gespannt.
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0: Damit stimmen wir uns doch perfekt auf die Fußball-Weltmeisterschaft dieses Jahr ein. Daddy Yankee mit Echo, ganz neu hier im Big Soundcheck, weil wir einfach die geilsten neuen Songs feiern. Julian aus Münster, bist noch in der Show. Wie fandest du den Song?
1: Hört auf jeden Fall geil an. Jetzt bräuchte ich nur noch mehr Leute, die tanzen und den Arsch schwingen, sage ich mal.
0: Da wird dann richtig einer weggedanzt. Findest du, der passt dann auch zur Fußball-Weltmeisterschaft?
1: Er passt definitiv. 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

0: Das fühlt sich einfach an wie Sommer und es geht immer weiter im Big Soundcheck, weil es einfach so viele geile neue Songs gibt, die wir hier feiern. Palm Monkey, Rusty and the Palm Tree Boys, ganz viel Palmen, aber das ist ja auch die Stimmung vom Song. Gleich noch mit Agassi in 1, 2, 3 Minuten in voller Länge hier auf Big FM.
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0: neue Songs, ja, die kann man sich einfach anhören, abhaken und dann einfach sein lassen. Oder man feiert sie richtig und experience das Ganze in ganz verschiedenen Situationen. Zum Beispiel ein bisschen entspannt bei einer Hochzeit. Louis aus Berlin, du bist gerade dabei, oder? Und hörst den Big Soundcheck währenddessen.
1: Wir sind fleißig für die Hochzeit am Aufbauen.
0: Ja, guck mal. Und morgen geht's dann richtig los. Und bis dahin feiern wir für euch einfach noch die geilsten neuen Songs. Das ist der Big Soundcheck. Ich bin Moritz. Hi! 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

Diese Perle, die spuckt nicht nur Fußballer aus, sondern auch richtig talentierte Musiker. Und der Mann, der ist noch gar nicht so lange präsent in der Musiklandschaft, obwohl er schon eigentlich einiges an Musik gemacht hat. Geboren 1989 in der Nähe von Hamburg und hat jetzt einfach seinen ersten eigenen Song rausgebracht unter dem Künstlernamen Mr. C. Ist aber nicht sein erster Song. Da gibt's noch andere. I Will Find You ist auch schon ziemlich durch die Decke gegangen, auch wenn man es gar nicht so auf dem Schirm hat. Und jetzt geht's um die Liebe. Sometimes I Love You, Mr. C, checken wir jetzt aus. Ganz neu hier im Back Soundcheck. Kann man sich auf jeden Fall mal geben. Es wird melancholisch mit Mr. C. Sometimes I love you.

0: Simon Michaelis. Er ist mit der Liebe unterwegs und seinem neuen eigenen Song unter dem Künstlernamen Mr. C, Sometimes I Love You. Oliver aus der Big FM Community, wie findest du den Song?
1: Das ist ein Song, den merkt man sich.

Richtige Summer Vibes mit Sun Goes Down. Und gute Stimmung bringt uns auch die Frau Olivia Rodrigo. Good for you. Ging ziemlich durch die Decke, aber die Frau, die stoppt doch nicht. Die macht einfach weiter und ist auf dem Weg mit ihrem neuen Album. Das wird released am 12. Juni, also müssen wir uns noch ungefähr einen Monat gedulden. You seem pretty sad for a girl so in love. Ja, so heißt das Album. Wir haben aber schon eine kleine Preview dafür. Ihre neue Single, Drop Dead, gibt's jetzt einfach exklusiv im Big Soundcheck hier. Ganz neu von Olivia Rodrigo. 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

0: Musik ist doch die wahre Religion. Also New Religion. Das singen Bebe Rexha und Faithless in einem Remake von Insomnia. Den haben wir ganz neu im Big Soundcheck. Und den gibt's für euch in knapp 2 Minuten hier in voller Länge.
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4: Ich bin Babette Büchner. Das ungarische Parlament hat Peter Modja zum neuen Ministerpräsidenten gewählt. 140 der 199 Abgeordneten stimmten für den bürgerlichen Politiker, der damit Viktor Orbán nach 16 Jahren an der Macht ablöst. Der neue Regierungschef will Ungarn verändern und mit Brüssel verhandeln. Der Kampf gegen die Korruption und die Heimholung der gesperrten EU-Hilfen stehen auf seiner To-Do-Liste ganz oben. Im kommenden Jahr könnte es deutlich weniger Behandlungen in den Arztpraxen geben. Grund dafür sind die geplanten Einsparungen im Gesundheitswesen. Nach Angaben der Kassenärztlichen Vereinigung wären dadurch rund 46 Millionen Behandlungsfälle nicht finanziert.
5: Die Kassenärzte schlagen Alarm. Es drohen noch weniger Arzttermine, noch längere Wartezeiten und noch mehr Aufnahmestopps in Praxen. Denn das Gesetz sieht weniger Extrazahlungen an Ärzte vor. Aber die seien Unternehmer, sagt Kassenärztechef Gassen der Bild. Gibt es weniger Geld, müssten die Praxen ihre Angebote eben einschränken. Das Gesetz muss noch durch den Bundestag und Bundesrat. Thomas Bremser, Nachrichtenredaktion.
4: Mit einer Militärparade in Moskau hat Russland wie immer am 9. Mai den Sieg über Nazi-Deutschland gefeiert. Die Parade fiel in diesem Jahr aber deutlich kleiner aus.
6: Der Kreml hier in Moskau reagierte erleichtert, dass die Militärparade ohne die befürchteten Drohnenangriffe aus der Ukraine über die Bühne ging. Aus Angst vor Störungen verzichtete Kreml-Chef Putin diesmal auf die sonst übliche Waffenschau mit Panzern und Raketen. Sehr gelegen kam Putin und den tausenden Soldaten heute auch eine von US-Präsident Trump vermittelte Waffenruhe. Die hielt zwar zumindest hier in Moskau, an anderen Stellen aber warfen sich die Kriegsparteien wie bei Waffenruhen in der Vergangenheit erneut massenhafte Verstöße vor. Aus Moskau, Ulf Mauder.
4: Und zum Sport. Magdeburg hat einen großen Schritt in Richtung Klassenerhalt in der zweiten Fußball-Bundesliga gemacht. Die Mannschaft gewann gegen Kiel mit 3:1. Dresden verpasste die vorzeitige Rettung. Die Sachsen verloren mit 1:2 beim Abstiegskampfkonkurrenten Eintracht Braunschweig. Im Aufstiegskampf hat Hannover die Chance verpasst, Druck auf die Konkurrenz zu machen. Gegen Bochum stand es am Ende 1:1 unentschieden.
2: Alles klar, danke dir, Babette.
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7: In Niedersachsen, Bremen und Hamburg bleibt es heute am Nachmittag stark bewölkt bis bedeckt. Im Osten und Süden fällt leichter Regen, sonst ist es trocken, aber Wolken verhangen. Die Höchstwerte klettern auf bis zu 17 Grad und ein mäßiger Südostwind weht. Auch der Sonntag bringt ähnliche Bedingungen. Die Wolken bleiben das ganze Wochenende. Ganz viel Sonnenschein werden wir hier also nicht haben. Aktuell sind es in Hamburg im Altonaer Volkspark 16 Grad, in Bremen am Osterdeich 15 und in Delmenhorst am Wasserturm ebenfalls 16 Grad.
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7: Hier sind eure neuesten Verkehrsupdates. Auf der A1 von Bremen Richtung Osnabrück staut es sich zwischen Obhusen, Bremen-Mahndorf und Bremen-Arsten auf 1 Kilometer. Das dauert etwa 5 Minuten extra. Die A2 von Braunschweig Richtung Hannover ist zwischen Peine-Ost und Hämelerwald mit 9 Kilometern Stau betroffen, rechnet mit 1 Stunde mehr. Auf der A7 Richtung Hamburg zwischen Ramelsloh und Horster Dreieck gibt's 2 Kilometer Stau. Das kostet 5 Minuten. Bleibt safe draußen.
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Your career is over. Das ist jetzt nicht die Nachricht, die mir mein Chef gerade geschrieben hat, aber taucht auf in einem Musikvideo, und zwar von Kim Petras. Die Frau ist nämlich zurück und in ihrem Musikvideo geht sehr wild zu, passend zu ihrem Song A Need for Speed. Also wird sehr, sehr schnell. Geht auch so ein bisschen um Sorgen der Karriere bzw. Abgründe. Ich möchte nicht spoilern, was am Ende vom Musikvideo passiert. Ihr Song jedenfalls greift das alles auch sehr emotional und sehr actiongeladen auf. Need for Speed von Kim Petras gönnen wir uns jetzt ganz neu im Big Soundcheck.

0: Da kommt aber richtig Speed auf bei dem neuen Song von Kim Petras hier ganz neu im Big Soundcheck. Dennis aus der Big FM Community, wie fandest du den? Und bist du jetzt gut eingestimmt zum Feiern heute Abend?
1: Ich bin gut eingestimmt, auf jeden Fall.
0: Geil, dann wird heute Abend aber richtig Gas gegeben.
1: Das ist sowas von.

0: in den Arm. Ja, vielleicht küssen wir sie. Geben ihnen ein Küsschen, umarmen sie. Kissing my friends, Marshmallow und Ingie. Das ist doch unser Motto jetzt. Ganz entspannt. Den gibt's gleich in 2,5 Minuten für euch.
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4: Boah, das ist aber auch wieder eine ordentliche Ladung an geilen neuen Songs. Und die feiern wir einfach alle hier im Big Soundcheck. Und wenn ihr noch einen Song habt, wo ihr sagt, okay, den möchte ich unbedingt auf der Big FM Playlist hören, dann ist das jetzt eure Chance. Denn, ey, schau mal ganz kurz auf die Uhr. Es sind noch... Ja, es sieht aus, als wären das noch 19 Minuten, die ihr Zeit habt, euren Favorite Song vorzuschlagen in der Big FM App. Und zwar als Big FM Community Song. Und um 17.07 Uhr... hören wir dann das Ergebnis euren gewoteten Big FM Community Song.
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Nee, also nach Malle geht's jetzt dann nicht, aber wir können uns trotzdem den Party-Vibe zu uns holen. Und zwar mit den Jungs. Die zwei sind echt überall unterwegs. Sei es im Bierkönig tatsächlich auf Mallorca dann oder im Megapark oder auf irgendeinem Festival. Die wissen, wie Abriss

0: HBZ. Gemeinsam mit Kartika haben sie jetzt einen neuen Song released. Der ist Streiten. Aber ich meine, bei der geilen Mucke, da kann man sich ja eigentlich auch gar nicht streiten. Wir hören mal rein.
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0: HBZ und KTK. Wie kann man sich da noch streiten bei so einem geilen Song? Lukas aus Kassel, wie fandest du?
1: Der Song klingt auch cool. Bei einem See zum Beispiel. Ein schöner See.

0: Wir starten jetzt den Countdown. Denn wir haben ja noch was am Laufen. Und zwar den Big FM Community Song. Und damit haben wir ein finales Voting zum Community Song. Jetzt kommt hier gerade die Kollegin Lisa rein ins Studio. Wie sieht's aus?
1: Genau, heute war es etwas knapp, aber 80% haben für einen Song gestimmt.
0: Jetzt ist die Frage, welcher Song ist das?
1: Genau, heute war es Gloria von DJ Antoine.
0: Das heißt, wir hören jetzt Gloria?
1: Yes, genau.
0: Ich drück einfach auf den Knopf. Du bist dir sicher?
1: Ich bin mir sehr sicher.
0: Dann hören wir gemeinsam rein, Big FM Community.

0: Ja, das ist also der Big FM Community Song diese Woche. Kollegin Lisa hatte mir das gerade vorgestellt und ich wusste gar nicht, was sich dahinter verbirgt, ne? Also war schon crazy. Jetzt haben wir ein bisschen Recherche betrieben hier gerade, ne?
1: Ja, der war mega geil, der Song.
0: Ja, und wir haben rausgefunden, ne? Das ist ein Remake von einem ursprünglich italienischen Song von 1979 ist, den DJ Antoine da nochmal geremaked hat. Ist die Frage, welcher Song hat uns besser gefallen? Der alte, der neue?
1: Ich würde sagen, der neue.
0: Ja, ist ein richtig geiler Song auf jeden Fall. Sascha, findest du auch?
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2: 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Und es wird richtig, richtig nice im Mojo Club in Hamburg. Geht los heute Abend 23 Uhr und dann gibt's ein energiegeladenes DJ-Set aus natürlich Music und auch Live-Rap dabei. Also es gibt sehr, sehr viel 100% Oldschool-Beats und deshalb beeilt euch, es kann schnell ausverkauft sein, noch gibt's aber Tickets.
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4: Ich bin David Büchner. Mit der Wahl von Peter Modja zum Ministerpräsidenten ist in Ungarn die 16-jährige Ära von Viktor Orban zu Ende gegangen. Das Parlament hob mit deutlicher Mehrheit den Chef der bürgerlichen Tisza-Partei ins höchste Regierungsamt. Anschließend legte Modja den Amtseid ab. Die neue Parlamentspräsidentin hatte zuvor als erste Amtshandlung verfügt, dass nach 12 Jahren die Europafahne wieder an der Fassade des Parlamentsgebäudes angebracht wird. Mit einer Militärparade in Moskau hat Russland wie immer am 9. Mai den Sieg über Nazi-Deutschland gefeiert. Die Parade fiel in diesem Jahr dabei deutlich kleiner aus.
5: Der Kreml hier in Moskau reagierte erleichtert, dass die Militärparade ohne die befürchteten Drohnenangriffe aus der Ukraine über die Bühne ging. Aus Angst vor Störungen verzichtete Kreml-Chef Putin diesmal auf die sonst übliche Waffenschau mit Panzern und Raketen. Sehr gelegen kam Putin und den tausenden Soldaten heute auch eine von US-Präsident Trump vermittelte Waffenruhe. Die hielt zwar zumindest hier in Moskau, an anderen Stellen aber warfen sich die Kriegsparteien erneut massenhafte Verstöße vor. Aus Moskau, Ulf Mauder.
4: Das vom Hunter-Virus-Ausbruch betroffene Kreuzfahrtschiff Hondius soll morgen früh Teneriffa erreichen. Bei Tageslicht sollen die Menschen dann von Bord gehen können. Der Chef der Weltgesundheitsorganisation WHO versucht unterdessen, die Sorgen der Menschen auf Teneriffa zu zerstreuen.
6: Es ist sehr ungewöhnlich, dass sich der WHO-Chef in einem Brief direkt an die Bewohner der Insel richtet. Er verstehe ihre Sorgen, aber die seien unbegründet. Der Transport der Passagiere zu den Flughafen

0: Flugzeugen sei bestens organisiert, ein Kontakt mit Bürgern oder auch nur Gegenständen auf der Insel gar nicht möglich. Außerdem sei es erfreulich, dass auf dem Kreuzfahrtschiff kein neuer Verdachtsfall aufgetreten sei. Grundsätzlich versicherte der WHO-Chef erneut, dass das Hunter-Virus nicht mit Covid vergleichbar sei. Aus Wien, Matthias Röder.
1: Und zum Fußball. RB Leipzig ist sicher in der Champions League nach einem 2:1-Sieg gegen den FC St. Pauli. Und Augsburg darf weiter vom Einzug in die Conference League träumen nach einem 3:1 gegen Mönchengladbach. Außerdem spielten Stuttgart-Leverkusen 3:1 und Hoffenheim-Werder Bremen 1:0.

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0: ist wirklich so geil, das ist Dean Turnley. Spielen wir auch seit ein paar Wochen in der Show Acting Tough. Und das wird für mich irgendwie der Sommersound 26 sein. Big FM, Rob Green, One World Radio, the sound of Tomorrowland. Hier ist Marlon Hofstadt.
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0: live von Tomorrowland 24 in Boom in Belgien von der Core Stage. Das ist Marlon Hofstadt mit I Got You. Rob Green, Fischer, Tones and I, jetzt hier ist Favor.
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0: Egal wo ihr seid heute Abend, One World Radio, the sound of Tomorrowland. Und ganz liebe Grüße an Martin, der uns in Meidling, Wien, Österreich hört über Big FM. Rob Green bei Instagram hat es sich gemeldet und hört selbstverständlich über die Big FM App. So, jetzt ein Song, den wir alle geliebt haben damals. I Could Be The One. Hier ist Avicii mit Mickey Romero.
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0: What's the girl to do? Ist der Sample in dem Song neu. Sehr geil von A-Log und Kelly. Der Song heißt Dive Into Me. Big FM, Rob Green, One World Radio, The Sound of Tomorrowland mit John Summit and the Chainsmokers all the time. Aber erstmal auch ein geiler Song. Das ist Sommer pur für mich. Another and 54 Ultra here in the show is Talk to You.
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0: Sehr geile Kombination, finde ich. John Summit, Chainsmokers, All the Time. Beide werden übrigens spielen im Sommer in Boom, Belgien bei Tomorrowland Summer. Rob Green, Big FM, wir sind deutschlandweit und exklusiv mit One World Radio, The Sound of Tomorrowland, jeden Samstag 20 Uhr bis Mitternacht. Und jetzt gehen wir zurück zum Festival, und zwar Lost Frequencies aus dem Jahr 22, hoch in den französischen Alpen in der US bei Tomorrowland Winter, Lost Frequencies in Ashfield, Snow, Lost Frequencies Remix, Red Hot Chili Peppers.
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Felix Delatt, Lost Frequencies. Den ich übrigens dieses Jahr bei Tomorrowland Winter nicht gesehen habe. Er war schon weg, als wir ankamen. Ich glaube, letztes Mal, wo ich ihn gesehen habe, meinte er, Robbie, ich sehe dich öfter als meine Mutter. Lost Frequencies von Tomorrowland Winter aus dem Jahr 22. So, das hier ist auch wirklich ein sehr geiler Song. Mallgrab wird spielen bei Tomorrowland im Sommer. Jetzt dann mit Milky. It's Just the Way You Are.

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1: Coming up, Mall Grab.
6: Rob Green, guten Abend an diesem Samstag. Mall Grab mit Milky, just the way you are gleich. Das ist so ein nicer Song. Love's Theme, Groove Armada. Aber wir starten durch mit einem sehr geilen Song. Spielen wir auch seit ein paar Wochen. Prosper and Clooney. Hier ist Free Your Mind, deutschlandweit und exklusiv. One World Radio.
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0: Big FM, Rob Green an diesem Samstagabend. One World Radio, the sound of Tomorrowland. Egal, was ihr macht bei diesem schönen Wetter, herzlich willkommen zur Show. Alan Fitzpatrick ist das. We do what we want. Und jetzt geht's zurück zum Festival. Es geht nach Brasilien, Mainstage aus dem Jahr 24. Sehr geiler Song von Rufus Du Sol, Inner Bloom von Adriatic.
1: 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This is Adriatic.

Ganz liebe Grüße an Pascal und Tina, die uns heute Abend in Paderborn hören. Big FM Rob Green bei Instagram. Hi Rob, wir sitzen draußen wie jedes Wochenende, wenn das Wetter gut ist, und hören dir zu mit deinen geilen Tunes heute Abend. Dankeschön. Schön, dass ihr dabei seid, egal wo ihr seid. Das ist ein Brett-Song. Groove Armada, here's Love's Theme. This

Das ist echt ein nicer Club-Sound, finde ich. Das ist Julia Bashmore. Und das ist Paul Kalkbrenner. Big FM, Rob Green, Samstagabend, One World Radio, The Sound of Tomorrowland. Ihr könnt mir gerne schreiben, Big FM, Rob Green, bei Instagram. Wo seid ihr an diesem sehr geilen, heißen Samstagabend?

0: Gehen wir zurück zum Festival. Das machen wir sehr gern in der Show. Aufnahmen vom besten Festival der Welt. Und jetzt vielleicht vom zweitbesten Festival, denn wir sind jetzt bei Tomorrowland Winter. Sozusagen die kleine Schwester von Tomorrowland Sommer, hoch in den französischen Alpen in Alpe d'Huez. Frozen Lotus Stage mitten im Skigebiet. Wir gehen zurück ins Jahr 25. Noir and Haze Around von Medusa.
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0: Subs like Arbenz, Rob Green, One World Radio, the sound of Tomorrowland mit den besten Songs vom besten Festival der Welt. Und es geht sofort weiter hier nach
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1: Coming up, Christoph.
0: Disco Juice heißt der Song. Wirklich sehr, sehr geil. Da freue ich mich gleich drauf.
1: Sunny Federa.
0: Mit Crystal. My Lovin'. Aber wir starten mit Kölsch. Big FM Rob Green, here's Moments.
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0: spielen wir auf seit ein paar Wochen in der Show. Unfassbar geile Song. Geiles Wetter in Deutschland. Ihr seid draußen und chillt und grillt und trinkt und hört One World Radio, The Sound of Tomorrowland. Und das läuft im Radio. Das ist Christoph. Song heißt Disco Juice. So, gehen wir zurück zum Festival. Hier ist Hugel. Reflection of Love by Tomorrowland Winter aus dem letzten Jahr hoch in den französischen Alpen. Er spielt Tech It Deep mit Maria.
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0: nice Sounds an diesem Samstagabend. Wir sind deutschlandweit und exklusiv mit Big FM Rob Green aus dem Tomorrowland Studio. Das ist Frankie Rizzardo mit seinem neuen Song Shinzuku. Habe ich ebenfalls auf die Playlist genommen bei Big FM Dance Radio. Das Dance Radio mit mir in der App und im Web von Big FM. Davor Bowser Magnetic, aber jetzt zurück zum Festival und zwar Cortulum aus dem Jahr 24. Hier ist Disclosure.
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2: Coming up, Ewan McVicker.
6: Share the House. Oh, ein Song, den wir schon seit ein paar Wochen spielen. Ewan McVicker.
2: Max and Luke Dean.
6: Mögen wir auch Max and Luke Dean. Damit Locky Can't Decide heißt der Song. Läuft gleich. Yes, Rob Green an diesem Samstag. Geiles Wetter, geiles Wochenende und die beste Musik im Radio. Wir sind deutschlandweit mit Fischer. Hier ist Rain in der Show.
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0: geile Club Sounds, finde ich. Big FM Rob Green, das ist Tita Lau, Song heißt Freaky. Wir sind deutschlandweit und exklusiv sehr viele von euch unterwegs heute Abend. Ganz liebe Grüße an Lisa, die uns hört in Koblenz und schreibt: Hi Rob, bin gerade im Auto unterwegs mit meinen Freunden, kommen gerade von der Oma zurück, hat heute Geburtstag gefeiert und wir haben im Garten gegrillt. Sehr schön, wir haben dich dort nicht gehört, weil die Oma sowas nicht mag, aber wir hören dich jetzt im Radio. Vielen lieben Dank, Grüße nach Koblenz. So, es geht weiter mit Ewan mit Vicker. Song heißt Share the House.
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0: aus dem Tomorrowland Studio. Hier ist Rob Green. Guten Abend, Deutschland. Vielen Dank fürs Einschalten. Wir sind deutschlandweit und exklusiv nur wir von Big FM dürfen Tomorrowland im Radio machen. Dauert immer lange, bis wir aus dem gläsernen Studio senden werden mit euch in Boom in Belgien bei Tomorrowland Summer. Da freue ich mich sehr drauf. Sehr, sehr viele coole Stars, die da auftreten werden. Damit ihr ein Gefühl dafür habt, wie es bei Tomorrowland klingt, gehen wir jetzt zur Crystal Garden Stage aus dem Sommer, aus dem letzten Jahr. Da hat James Hype gespielt seinen Song mit Bobby Harvey und Sam Harper, Waterfalls. Big FM, Rob Green.
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2: This is called Waterfalls.

0: Er ist der Meister der Melodien. Das ist Afrojack, Nick, Dub Vision, New Memories. Rob Green an diesem Samstagabend. Schön, dass ihr dabei seid. Egal, wo ihr seid an diesem Samstagabend. Ihr seid bei Warm World Radio, The Sound of Tomorrowland mit Fred again, Swedish House Mafia and Future. Turn on the lights again.
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0: Sound an diesem Samstagabend. Rob Green aus dem Tomorrowland Studio mit One World Radio. The Sound of Tomorrowland zurück zum Festival. Fede LeGrand hat Tomorrowland Around the World gespielt. Die digitale Version während der Corona-Pandemie aus dem Jahr 21. Paradise Coldplay, Fede LeGrand.
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0: Ross in Neunzigern, Rob Miles and Children here by One World Radio, the sound of Tomorrowland. Hi, Suzanne and Rob Green. And yes, Mistaken. Das ist Alex Aris, Matisse and Sadko und selbstverständlich Martin Garrix. Big FM, Rob Green.
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